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0: Platz 1.
2: Armin Wolf attackiert ORF-Kandidatin Eva Schütz scharf. Der bekannte Moderator kritisierte die Nominierung der Express-Herausgeberin massiv als ungeeignet für den Chefposten. Er bezeichnete ihr Medium im Internet wütend als rassistische Fake-News-Schleuder.
0: Platz 2.
2: IV-Präsident Georg Knill übt Kritik am Doppelbudget. Aus Sicht des Industriechefs sind die geplanten Sparmaßnahmen der Regierung viel zu wenig ambitioniert. Er prophezeit bereits jetzt, dass der Finanzplan im kommenden Herbst wieder aufgeschnürt wird.
0: Platz 3.
2: Mann schießt sich bei Übung in Tirol ins eigene Bein. Ein folgenschweres Missgeschick ereignete sich auf einem Schießstand in Völs. Ein 51-Jähriger feuerte beim Hantieren mit der Waffe unabsichtlich einen Schuss ab und verletzte sich dabei selbst am Fuß.
0: Platz 4.
2: Rom-Urlauber zahlen horrende 44 Euro für 2 Portionen Eis. Ein amerikanisches Touristenpärchen klagt im Internet über Wucher im historischen Zentrum der Stadt. Ungefragt servierte Extras trieben den Preis für die süße Erfrischung unbemerkt in die Höhe.
0: Platz 5.
2: Und Ducati-Star Marc Marquez feiert seinen 100. Grand Prix-Sieg. 4 Wochen nach einem schweren Sturz triumphierte der Spanier am Balaton. Nach einem Massencrash direkt nach dem Start sicherte er sich nach dem Sprint auch den großen Sieg am Sonntag.
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3: Guten Morgen mit viel Sonnenschein heute zum Start in die Woche. Die Temperaturen zwischen 23 und 31 Grad. Ein paar Gewitter und Regenschauer können im Westen dabei sein. Im Osten gibt es heute wieder sehr, sehr viel Sonnenschein. Wir schauen weiter auf die Straßen, da ist alles ruhig. Gute und sichere Fahrt.
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3: Willkommen in der neuen Arbeitswoche. Wenn ihr ein extra langes Wochenende hattet, damit ihr gut in Schwung kommt und damit die Gehirnzellen wieder langsam zum Arbeiten beginnen, spiele ich euch die Superhits, die gute Laune machen. Bon Jovi zum Beispiel, der wünscht euch einen schönen Tag. Have a nice day. Gibt's gleich nach 5.
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1: Jennifer Lopez featuring David Guetta. 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

0: Felix Joel mit dem River of Dreams. Schönen guten Morgen. Wir haben es kurz nach 4:06 mit einem musikalischen Highlight. Alle Kinder der 90er werden sich ja an die Clubnächte erinnern. Aha, wow. Faithless mit Insomnia und dieser Song ist neu aufgelegt worden von Bebe Rexha. New Religion heißt er, großartig. Der wirft uns gleich aus dem Bett. Laut auftreten genießen.
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0: damit. The Sun Always Shines on TV. Die Sonne scheint heute nicht nur im Fernsehen, sondern in ganz Österreich, wo es besonders heiß wird. Die Wetterinfos gibt's gleich.
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0: Guten Morgen mit viel Sonnenschein heute zum Start in die Woche. Die Temperaturen zwischen 23 und 31 Grad. Ein paar Gewitter und Regenschauer können im Westen dabei sein. Im Osten gibt es heute wieder sehr, sehr viel Sonnenschein. Wir schauen weiter auf die Straßen, da ist alles ruhig. Gute und sichere Fahrt.
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11: Nico Santos. All-Time High.
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0: Motto nehmen wir uns mit für den Start in die neue Arbeitswoche. Hertz mit Wonderful Life. Das Wetter passt ja auch. Wo es heute besonders heiß wird und wie es auf den Straßen ausschaut, in einer Viertelstunde habe ich alle hier.
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7: Platz 1.
8: Westliche Allianz drängt Wladimir Putin zu Verhandlungen. Deutschland, Frankreich, Großbritannien und die Ukraine forderten den russischen Staatschef am Sonntagabend in London schriftlich zu einem sofortigen Waffenstillstand auf. Zudem sicherten die Europäer Kiew robuste Sicherheitsgarantien sowie die langfristige militärische Hilfe zu.
7: Platz 2.
8: Iran feuert erstmals seit April Raketen auf Israel ab. Die Revolutionsgarde attackierte am Sonntagabend militärische Stützpunkte mit ballistischen Geschossen, die von der Flugabwehr abgefangen wurden. Teheran begründete den Angriff mit israelischen Völkerrechtsverletzungen im Libanon, während US-Präsident Trump zur Mäßigung aufrief.
7: Platz 3.
8: Wien Energie dreht für 4 Tage das Warmwasser ab. Wegen geplanter Modernisierungsarbeiten an den Fernwärmeleitungen der Müllverbrennungsanlage Flötzersteig kommt es zu massiven Einschränkungen. Die FPÖ übt heftige Kritik an der Abschaltung in Penzing und Otterkring und spricht von einem Skandal.
7: Platz 4.
8: Feuer im Kontrollturm legt Flughafen München lahm. Wegen starken Brandgeruchs wurde der Tower am Sonntagabend evakuiert, woraufhin die Flugsicherung den gesamten Betrieb vorübergehend einstellte. Die Feuerwehr suchte intensiv nach der Ursache für den Zwischenfall, der am späten Abend zu massiven Flugverspätungen führte.
7: Platz 5.
8: Und Alexander Zverev holt ersten ersehnten Grand-Slam-Titel. Der deutsche Tennisstar feierte am Sonntag bei den French Open in Paris seinen historischen Triumph. In einem dramatischen 5-Satz-Krimi bezwang der Deutsche den Italiener Flavio Cobolli nach über 4 Stunden Spielzeit und beendete damit erfolgreich seinen Finalfluch.
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10: Guten Morgen. In den meisten Regionen starten wir heute strahlend sonnig in den Tag. Die letzten Nebelfelder in den Tälern, die verziehen sich schnell. In den Bergen kann sich aber zur Mittagszeit einiges an Wolken zusammentun und dann müsst ihr am Nachmittag auch mit Regenschauern und Gewittern rechnen. Sonst im Flach- und Hügelland bleibt es den ganzen Tag sehr sonnig. Die Temperaturen zwischen 23 und 30 Grad. Wir schauen auf den Frühverkehr. Da ist alles ruhig. Gute und sichere Fahrt.
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10: Guten Morgen, ja, auch wenn's Aufstehen und der Kampf gegen den Wecker heute schwerfällt, nach dem extra langen Wochenende. Wir machen das gemeinsam. Superhits, gute Laune und die Top-Infos, das ist unser Versprechen. Schönen guten Morgen, es ist 3 nach 6.
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0: Guten Morgen. 13 nach 6. Hier ist OE24. Guten Start in den Montag. Mit unserem ÖFB-Nationalteam, die schießen sich gerade warm für das große Abenteuer-Weltmeisterschaft. Seit Donnerstag ist ja unser Nationalteam schon in Santa Barbara. 3000 Fans waren schon dabei beim öffentlichen Training, leider ohne David Alaba. Der wird noch geschont, aber die Vorfreude, sagt der Teamkapitän, die ist riesengroß und zwar bei allen.
1: Man merkt einfach bei den Einzelnen von uns, wie groß die Vorfreude auf dieses Turnier einfach ist. Für uns alle ist es das erste Mal. Dementsprechend ist die Anspannung da, aber trotzdem auch die Freude wirklich sehr, sehr groß.
0: Was natürlich schmerzt, das ist die Verletzung von Christoph Baumgartner. Den werden wir schmerzlich vermissen, aber der will trotz Verletzung in den Flieger steigen, will seine Mannschaft direkt vor Ort anfeuern. Zeigt uns, was für eine coole Truppe da der Ralf Rangnick geformt hat. Nächste Woche Mittwoch geht's los. Erstes Gruppenspiel gegen Jordanien. Und da wollen wir heute von euch wissen, schaffen wir im ersten Gruppenspiel einen Sieg? Und da sind 67% von euch optimistisch und sagen, ja, wir packen gleich einmal 3 Punkte zum Auftakt. 33% sind da noch eher skeptisch. Gerne mitklicken, mitvoten, OE24 Radio AT. Schönen guten Morgen, wir haben es genau 6:45. Summer Home Wrecker.

0: 6:21 Uhr, kommt gut in den Montag.
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0: wunderschönen guten Morgen. Gemeinsam geht's in die neue Arbeitswoche. Nach einem vielleicht extra langen Wochenende für euch, dass wir in die Gänge kommen, dafür gibt's die Superhits für euch. Ray mit dabei in der Playlist. Die Bee Gees habe ich und wie sommerlich es heute wird und wo wir die 30 Grad Marke wahrscheinlich knacken, alle Infos gibt's in genau 4 Minuten. Es ist nämlich 6:30. Guten Morgen.
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6: Alexander Zverev feiert seinen ersten Grand-Slam-Triumph. Der Deutsche gewinnt das Finale der French Open in Paris gegen Flavio Cobolli. Nach einem 5-Satz-Krimi beendet er seinen Finalfluch. Platz 2, Evakuierung nach Brandgeruch, legt Flughafen in München lahm. Wegen eines Feuers im Kontrollturm hat die Flugsicherung gestern den Betrieb vollständig eingestellt. Und der Top-Click, Iran attackiert Israel erneut. Die Revolutionsgarde feuert am Wochenende Geschosse auf Militärbasen ab. Die Luftabwehr hat die Raketen abgefangen, die USA hat zur Mäßigung aufgerufen.
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6: Viel Sonne jetzt schon dabei zum Aufstehen. 14 Grad hat es in Wien, 12 hat es in Salzburg, 13 in Klagenfurt, 13 auch jetzt in Bregenz. In den Bergen können am Nachmittag Regenschauer und Gewitter dabei sein. Sonst wird es heute den ganzen Tag wunderschön sonnig und auch ordentlich schwül. 23 bis 30 Grad sind heute dabei. Die 30 Grad, die fallen heute wieder im Osten. Guten Morgen zu euch in die Autos. 6.32 Uhr auf der A23 geht's los mit dem Frühverkehr Richtung Inzersdorf zwischen dem Knoten Hirstetten und dem Knoten Prater. Dauert eine Viertelstunde länger. Gute Fahrt wünsche ich euch.
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11: Ray, where is my husband?

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0: Schönen guten Morgen. Es ist 6.44 Uhr. Super Hits und die Top-Infos zum Aufstehen.
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0: Die israelische Luftwaffe hat heute Morgen militärische Ziele im Iran bombardiert. Zuvor hatte der Iran nach langen Wochen wieder Raketen auf Israel abgefeuert. Teheran wollte damit zeigen, dass man die Angriffe Israels im Libanon nicht einfach hinnimmt. US-Präsident Donald Trump versucht vergeblich, den israelischen Gegenschlag zu stoppen. Wegen der großen Gefahr fällt heute in ganz Israel die Schule aus.

0: So klingt sie. Die gute Laune zum Aufstehen, die gibt's gleich von Katy Perry. Außerdem Leanne Rimes mit dabei, Superhits von den 80ern bis heute und natürlich die Top-Infos, News, Wetter und Verkehr in 5 Minuten um Punkt.
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5: Platz 1.
6: Konfrontation verschärft sich. Israel attackiert Ziele im Iran. Als Reaktion auf vorherige Raketenangriffe bombardierte Israels Luftwaffe Stützpunkte im Iran. Trotz dringender Warnungen von US-Präsident Trump, der eine neue Eskalationsstufe verhindern wollte, flogen die Jets Angriffe.
5: Platz 2.
6: NGO kritisiert steuerfreie Milliardenerbschaften. Das Netzwerk ATTAC weist auf die enorme Vermögenskonzentration in Österreich hin. Seit dem Auslaufen der Erbschaftssteuer vererben die 100 reichsten Personen jährlich rund 4,2 Milliarden Euro völlig steuerfrei.
5: Platz 3.
6: Westliche Allianz drängt Wladimir Putin zu Verhandlungen. Deutschland, Frankreich, Großbritannien und die Ukraine forderten den russischen Staatschef am Sonntagabend in London schriftlich zu einem sofortigen Waffenstillstand auf.
5: Platz 4.
6: Sorgen um Alaba vor dem historischen WM-Auftakt. Das ÖFB-Team hat sein Quartier in Kalifornien bezogen. Sorgen bereitet Kapitän Alaba, der wegen muskulärer Probleme auch das dritte Training verpasste.
5: Platz 5.
6: Alexander Zverev holt ersten ersehnten Grand-Slam-Titel. Der deutsche Tennisstar feierte am Sonntag bei den French Open in Paris seinen historischen Triumph. In einem dramatischen Fünfsatz-Krimi bezwang er den Italiener Flavio Cobolli nach über 4 Stunden Spielzeit und beendete damit erfolgreich seinen Finalfluch.
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8: Das, was uns heute anlacht, das ist die Sonne, nämlich in ganz Österreich jetzt. Teilweise Temperaturen schon um die 15 Grad in Bregenz und auch in Wien. Am Nachmittag können in den Bergen ein paar Wolken durchziehen, die bringen kurze Regenschauer und Gewitter. Im Flach- und im Hügelland gibt es heute Badewetter. Es wird auch ordentlich schwül, 23 bis 30 Grad im Osten erwarten wir heute. Wir schauen auf die Straßen, wir haben es genau 7:02. A4 Richtung Tangente zwischen Wien, Niederösterreich und dem Prater gibt es Überlastung. Hier braucht ihr Geduld, 50 Minuten steht ihr hier schon im Stau. Auf der A23 dauert es eine Viertelstunde länger, nämlich Richtung Inzersdorf zwischen dem Knoten Irstetten und dem Knoten Prater. Oberösterreich B3 Richtung Linz vor der Donaubrücke Mauthausen 10 Minuten plus und 20 Minuten steht ihr in der Steiermark auf der A9 Richtung Voralpenkreuz. Zwischen Wildon und Graz West gibt es Verzögerungen. Im Frühverkehr.
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8: Guten Morgen, wir schauen ein paar Tage voraus, nämlich Donnerstag, der 11. Juni, ein gewichtiges Datum. Ja, die Sportfans haben natürlich den Tag rot markiert. Start zur Fußball-WM in Nordamerika und in Österreich. Da wird gewählt, nämlich ein neuer ORF-Generaldirektor. Wie viele Kandidatinnen und Kandidaten es da in das letzte Hearing geschafft haben? Die Infos gibt's in einer Viertelstunde. Schönen guten Morgen.
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0: Der macht Schwung zum Start in den Tag. Miles Smith. Guten Morgen, es ist 10 nach 7.
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0: super gute Laune zum Start in den Tag von Cher, the Schub-Song. Schönen guten Morgen. Es ist 7:45 am Königlberg beim ORF. Die Stimmung eher nervös. Wer wird den ORF ab 2027 führen? Das wissen wir. Diesen Donnerstag, 11. Juni, da ist nämlich Wahltag. Wie viel da zum Hearing eingeladen wurden und wie viele Stationen man durchlaufen muss, um überhaupt die Chance zu haben, Generaldirektor im ORF zu werden? Marvin Bergauer erklärt uns.
1: Zunächst muss man sich einmal bewerben. Dann gibt es Ausschlusskriterien, die von der EU vorgegeben werden, nach denen man dann ein Kandidat werden kann. Sollte man als geeignet zählen, braucht man daraufhin noch eine Empfehlung eines ORF-Stiftungsrates. All diese Hürden wurden insgesamt von 7 Personen bewältigt. Daher wird höchstwahrscheinlich einer dieser 7 Personen der neue Stiftungsrat, zumindest nach aktuellem Stand. Der Top-Favorit ist Clemens Pick, der APA-Chef. Zudem haben sich 3 Frauen und 3 weitere Männer beworben, die es auch in den Kreis der Kandidaten geschafft haben.
0: Ob's Clemens Pick wird oder doch eine Dame? Schauen wir mal, wer am Donnerstag dann jubeln darf. Geweint vor Freude hat ein Deutscher, nämlich der Alexander Zverev. Der ewige Zweite holt sich seinen ersten Tennis-Grand-Slam-Titel. Wie groß die Erleichterung war in einer halben Stunde. Unser großes Thema. Guten Morgen, 16:07. Benson Boone habe ich für euch in der Playlist.

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0: 24 hier. Wünsche euch einen guten Start in den Montagmorgen, gleich mit den Top-Infos, wie viele Milliarden Euro jedes Jahr in Österreich vererbt werden. Gleich eines der Top-Klicks und die Top-Hits, die kommen aus den 90ern. Sehr guter Laune-Song. Mohiba, Rome wasn't built in a day. Und die Hits von heute gibt's von Taylor Swift. Ich wünsche euch einen guten, erfolgreichen Start in die Arbeitswoche. Es ist 7:53.
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2: Top geklickt, NGO kritisiert steuerfreie Milliardenerben in Österreich. Die reichsten Familien vererben jährlich über 4 Milliarden Euro und das ohne Steuern und Abgaben. Platz 2, schweres Erdbeben und Tsunami erschüttert die Philippinen. Ein Erdbeben der Stärke 7,8 hat mindestens 3 Menschen getötet. Und Platz 1, Israel bombardiert als Reaktion Stützpunkte im Iran. Die Luftwaffe hat trotz Warnungen von US-Präsident Trump Ziele im Iran attackiert.
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2: Wir schauen auf die Wetterkarten und da erwartet uns heute Badewetter in ganz Österreich. Nur in den Bergen können Regenschauer und Gewitter am Nachmittag dabei sein. Sonst wird es den ganzen Tag wunderschön sonnig, auch ordentlich schwül draußen. Wir knacken heute 23 bis 30 Grad. Die 30 Grad, die fallen heute im Osten. Wir schauen auf die Straßen. Bitte Vorsicht auf der A4 Richtung Wien. Zwischen Wien, Niederösterreich und Alt-Simmering ist ein Unfall passiert. 50 Minuten dauert es hier länger. A23 Richtung Inzersdorf. Zwischen dem Knoten Hirschstetten und dem Knoten Prater. Bitte 15 Minuten dazu einplanen. Niederösterreich S4 Richtung Wiener Neustadt. Zwischen Wiener Neustadt Süd und Wiener Neustadt gibt es Stau. Derzeit dauert es hier 15 Minuten länger. Und wir schauen auch in die Steiermark auf die A9 Richtung Voralkenkreuz. Zwischen Wildon und Graz West. Auch hier dauert eine Viertelstunde länger.
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0: Schönen guten Morgen um 7.44 Uhr mit einer ganz großen Tennisgeschichte. Manchmal muss man im Leben einfach 41 Mal anklopfen, bis die Tür zum ganz großen Glück endlich aufspringt. Alexander Zverev, der beendet seinen Grand Slam-Fluch. Nach über 4 Stunden absoluten Nervenkrieg auf dem roten Sand von Paris sinkt er weinend zu Boden, holt sich seinen ersten Grand Slam-Titel. Andreas Dirieu, unser Tennisexperte und Mentalcoach, ist jetzt in der Leitung. Wie hast du dieses Finale erlebt?
1: Für mich sind natürlich in erster Linie die mentalen Prozesse besonders interessant. Zverev war nach dem frühen Aus von Sinner und Djokovic der Riesenfavorit auf den Turniersieg. Jetzt oder nie hat es geheißen, und dennoch oder gerade deswegen wurde das Endspiel wieder einmal zu einer Zitterpartie, in der durchaus auch der wacker kämpfende Flavio Cobolli seine Chancen hatte. Bei allem Respekt vor dem Italiener war es letztlich ein Erfolg des Deutschen über den Fluch des ewigen Zweiten und seine eigenen Dämonen, die ihn wieder einmal einzuholen schienen. Umso bemerkenswerter, dass

0: Glatte 6:1 im fünften Satz für Zverev, der damit endlich seinen Lebenstraum realisiert hat. Bezeichnet auch sein neues Credo während des Turniers: Ich konzentriere mich nur noch darauf, was ich selber beeinflussen kann. Ein Motto, von dem wir alle in jeder Lebenslage profitieren können.
1: Was ich beeinflussen kann? Gute Laune, Superhits für einen motivierten Start in den Tag. Hier ist schon der Nächste, direkt aus den Charts.
2: Michael Patrick Kelly, Run Free.
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0: Guten Morgen, 7:04. Die Kids sind in der Schule abgeliefert. Jetzt geht's mit Vollgas rein in die neue Arbeitswoche. Damit alle Unternehmungen heute gelingen, top motiviert, gibt's gleich die Superhits, die gute Laune machen von Robbie Williams, von Latricia McNeil und alles, was wichtig ist. News, Wetter und Verkehr und vor allem, wo wir heute die 30-Grad-Marke wieder knacken. Die Infos gibt's in 4 Minuten um Punkt 8. Schönen guten Morgen.
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1: Platz 1.
2: Westliche Allianz drängt Wladimir Putin zu Verhandlungen. Deutschland, Frankreich, Großbritannien und die Ukraine forderten den russischen Staatschef am Sonntagabend in London schriftlich zu einem sofortigen Waffenstillstand auf. Zudem sicherten die Europäer Kiew robuste Sicherheitsgarantien sowie die langfristige militärische Hilfe zu.
1: Platz 2.
2: Iran feuert erstmals seit April Raketen auf Israel ab. Die Revolutionsgarde attackierte am Sonntagabend militärische Stützpunkte mit ballistischen Geschossen, die von der Flugabwehr abgefangen wurden. Teheran begründete den Angriff mit israelischen Völkerrechtsverletzungen im Libanon, während US-Präsident Trump zur Mäßigung aufrief.
1: Platz 3.
2: Wien Energie dreht für 4 Tage das Warmwasser ab. Wegen geplanter Modernisierungsarbeiten an den Fernwärmeleitungen der Müllverbrennungsanlage Flötzersteig kommt es zu massiven Einschränkungen. Die FPÖ übt heftige Kritik an der Abschaltung in Penzing und Otterkring und spricht von einem Skandal.
1: Platz 4.
2: Feuer im Kontrollturm legt Flughafen München lahm. Wegen starken Brandgeruchs wurde der Tower am Sonntagabend evakuiert, woraufhin die Flugsicherung den gesamten Betrieb vorübergehend einstellte. Die Feuerwehr suchte intensiv nach der Ursache für den Zwischenfall, der am späten Abend zu massiven Flugverspätungen führte.
1: Platz 5.
2: Und Alexander Zverev holt ersten ersehnten Grand-Slam-Titel. Der deutsche Tennisstar feierte am Sonntag bei den French Open in Paris seinen historischen Triumph. In einem dramatischen 5-Satz-Krimi bezwang der Deutsche den Italiener Flavio Cobolli nach über 4 Stunden Spielzeit und beendete damit erfolgreich seinen Finalfluch.
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4: Da knacken wir sie schon fast, die 20-Grad-Marke, um 8:02, nämlich in Eisenstadt. 19,5 misst da das Thermometer. 13 hat es aktuell in Salzburg, 13 in Innsbruck, 14 in Bregenz. Strahlender Sonnenschein begleitet uns heute hinein in den Tag. Im Bergland können kurze gewitterige Regenschauer heute dabei sein, sonst wird es heute noch einmal ein sehr heißer und schwüler Tag, 23 bis 30 Grad. Morgen gibt es dann die Abkühlung, da gibt es dann auch Regenschauer bis ins Flachland rum. Runter. Guten Morgen zu euch in die Autos. Wir schauen auf die A4. Da dauert es eine Viertelstunde länger Richtung Wien zwischen Schwechat und Alt-Simmering. Die Unfallstelle ist geräumt, eine Viertelstunde dauert sie noch länger. A23 Richtung Inzersdorf zwischen dem Knoten Hirstetten und dem Knoten Prater. Auch hier bitte eine Viertelstunde dazu rechnen. A9 Richtung Voralpenkreuz, Stau zwischen Wildron und Graz West. Und wir schauen nach Tirol auf die Loferer Straße in beiden Richtungen. Zwischen Erpfendorf und Weidring hat es einen Unfall gegeben. Hier gibt es Behinderungen.
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4: Es wird die größte Fußballweltmeisterschaft aller Zeiten werden. Am Donnerstag geht's schon los, nämlich in Mexiko, in Kanada und in den USA. Wie groß die Vorfreude ist bei unserem Nationalteam und warum wir uns leichte Sorgen um David Alaba machen, in einer Viertelstunde gibt's alle Antworten. Zuvor gibt's Robbie Williams, Hendrix und Loy. Super Hits und die gute Laune für euch.
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0: Guten Morgen um 16 nach 8. Na, seid ihr bereit? Am Donnerstag geht schon los. Fußball-Weltmeisterschaft und das in XXL-Länge. Über 100 Spiele gibt es weit bis in den Juli hinein. Zieht sich das Ganze und wir starten schon nächste Woche mit unserem ersten Spiel gegen Jordanien. Beim ersten Training waren schon 3000 Fans in den USA dabei, im kalifornischen Santa Barbara. Ein bisschen Sorgen müssen wir uns unseren David Alaba machen. Der hat die ersten drei Trainings versäumt. Wird geschont, heißt er offiziell. Er selber ist aber super drauf und sagt, das ganze Team, das freut sich schon riesig.
1: Man merkt einfach bei den Einzelnen von uns, wie groß die Vorfreude auf dieses Turnier einfach ist. Für uns alle ist es das erste Mal. Dementsprechend ist die Anspannung da, aber trotzdem auch die Freude wirklich sehr, sehr groß.
0: Na, jetzt wird noch trainiert und dann nächste Woche, da steigt dann unser erstes Spiel gegen Jordanien und da gibt es unsere Frage des Tages heute. Schaffen wir gleich einen Sieg im ersten Gruppenspiel? Ja, euer Optimismus, der ist groß heute am Montag. 68% sagen ja, unser Team ist super drauf. Wir schaffen gleich einmal 3 Punkte im ersten Spiel. Gerne mit reinklicken, mitvoten, OE24 Radio.at.
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0: Schönen guten Morgen um 9:03. Wie wär's mit einem Song Contest Siegersong? Love Shine a Light habe ich gleich für euch in der Playlist und Olivia Dean ist mit dabei. Man I Need. Was braucht ihr, um in die Gänge zu kommen am Montag? Also für den guten Kaffee seid ihr verantwortlich. Von mir gibt's super Hits, gute Laune und die Top-Infos, News, Wetter und Verkehr in genau 3 Minuten. Da ist es 8:30.
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4: Alexander Zverev feiert seinen ersten Grand Slam-Triumph. Der Deutsche gewinnt das Finale der French Open in Paris gegen Flavio Cobolli. Nach einem 5-Satz-Krimi beendet er seinen Finalfluch. Platz 2, Evakuierung nach Brandgeruch, legt Flughafen in München lahm. Wegen eines Feuers im Kontrollturm hat die Flugsicherung gestern den Betrieb vollständig eingestellt. Und der Top-Click, Iran attackiert Israel erneut. Die Revolutionsgarde feuert am Wochenende Geschosse auf Militärbasen ab. Die Luftabwehr hat die Raketen abgefangen. Die USA hat zur Mäßigung aufgerufen.
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4: Der Start in den Tag heute mit viel Sonnenschein, teilweise vom strahlend blauen Himmel. Am Nachmittag können in den Bergen ein paar Wolken durchziehen. Die bringen Regenschauer und Gewitter. Sonst bleibt es heute wunderschön Badewetter. Es wird ordentlich schwül. Die Temperaturen zwischen 23 und 30 Grad. Ab morgen entlädt sich dann diese schwüle Luft in vielen Gewittern. Da gibt es dann in ganz Österreich Regenwetter. Schon weiter auf die Straßen um ganz genau 8.32 Uhr. A4 Richtung Wien zwischen Schwechat und Alt-Simmering. Eine Viertelstunde dauert es hier länger. Auf der A23 steht ihr 10 Minuten im Stau, nämlich Richtung Inzersdorf zwischen dem Knoten Hirstetten und dem Knoten Prater. Oberösterreich A1, da ist ein Unfall passiert. Richtung Wien steht ihr zwischen Ansfelden und dem Knoten Linz. Steiermark A9 Richtung Voralpenkreuz zwischen Wildon und Graz West. Hier dauert es eine Viertelstunde länger. Gute und sichere Fahrt.
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Schönen Montagmorgen um gleich 8:45. Wenn dir Elton John zum Einzug ein persönliches Ständchen singt, dann weißt du, ja, du bist gerade auf der absoluten Liebesparty und Promi-Hochzeit des Jahres gelandet. Guten Morgen mit unseren Star-News. Pop-Superstar Dua Lipa hat am Wochenende in einer historischen Traumvilla auf Sizilien Ja gesagt. Gemeinsam mit ihrem Callum Turner gab es eine Millionen-Hochzeit, inklusive absoluten Handyverbot für alle und sogar Drohnenabwehr im Luftraum. Aber dafür wurde drinnen umso wilder gefeiert. Dua Lipa selbst hat gleich 2 verschiedene Luxuskleider getragen, getanzt und geshaked wurde bei sommerlichen

Beats dann bis um 6 Uhr früh. Wir haben's 8:45 und hier ist Dua Lipa gemeinsam mit Elton John. Cold Heart, super Hits und gute Laune für euren Start in die neue Arbeitswoche. Die gibt's hier auf OE24. Guten Morgen.

0: Kommt gut hinein ins Büro, in den Arbeitstag. Es ist 9:09.
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21: Platz 1.
22: Vergeltungsschlag. Israel fliegt schwere Angriffe im Iran. Als Antwort auf heftigen Raketenbeschuss bombardierte Israels Luftwaffe militärische Ziele im Nachbarland. Trotz dringender Mäßigungsappelle von US-Präsident Trump flogen die Kampfjets in der Nacht Einsätze.
21: Platz 2.
22: Hunderte Reiche vererben jährlich steuerfreie Milliarden. Das Netzwerk ATTAC prangert die enorme Vermögenskonzentration in Österreich an. Die Erben der 100 reichsten Personen erhalten pro Jahr rund 4,2 Milliarden Euro völlig abgabenfrei.
21: Platz 3.
22: Das Nachfolgemodell der Bildungskarenz startet im Land. Die neue Weiterbildungszeit bringt deutlich strengere Kriterien und verlangt finanzielle Beiträge der Arbeitgeber.
21: Platz 4.
22: Konrad Leimer brennt trotz Marktwirtschaft.

0: Marathonsaison auf die WM. Der Bayernstar absolvierte 55 Pflichtpartien und ist der absolute Dauerbrenner im ÖFB-Kader. Er fühlt sich vor dem Auftaktspiel topfit und will den großen Ausfall von Baumgartner im Team auffangen.
1: Platz 5.
0: Und Kimi Antonelli triumphiert beim Chaos GP in Monaco. Der Mercedes-Pilot feierte im Fürstentum nach einer roten Flagge einen historischen Startzielsieg. Er kürte sich zum jüngsten Sieger an der Côte d'Azur und baute seine WM-Führung aus.
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4: Hochsommerliches Badewetter gibt's heute in fast ganz Österreich. Im Bergland können am Nachmittag Regenschauer und Gewitter durchziehen. Im Flach- und Hügelland bleibt's heute sehr sonnig, teilweise schwül, 23 bis 30 Grad. Ab morgen gibt's dann von Westen her einen Wetterumschwung. Im Osten bleibt's vorerst noch sommerlich. Im Laufe der Woche gibt's dann aber auch Regenschauer in ganz Österreich. A4 Richtung Tangente zwischen Schwechat und Alt-Simmering. Hier gibt Stau, die Unfallstelle ist geräumt, 20 Minuten dauert es aber hier länger. A23 Richtung Inzersdorf zwischen dem Knoten Hirstetten und dem Knoten Prater. Bitte eine Viertelstunde Verzögerung einplanen. In Wien am inneren Gürtel zwischen dem AKH und der Nussdorfer Straße dauert es 10 Minuten länger. Und Oberösterreich A1 Richtung Wien zwischen Ansfelden und dem Knoten Linz ist ein Unfall passiert. 10 Minuten bitte hier dazurechnen.
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4: Als Begleitung zum Start in den Arbeitstag gibt's gleich die neue Hitsingle von Holly Humberstone, To Love Somebody. Leonie mit einem guten Motto, Don't Worry, also nehmen wir alles so leicht es geht heute zum Start in die neue Woche. Jetzt starten wir mal mit Harry Styles. Schönen Vormittag.
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0: Schönen guten Morgen. Wir schauen Richtung Sommerurlaub. Da droht leider eine Qualenplage an der überhitzten Adria.
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0: Wegen rasant steigender Wassertemperaturen droht Urlaubern in Kroatien diesen Sommer eine Qualeninvasion. Laut Experten heizt sich das Meer von Istrien bis Split auf Rekordwerte von bis zu 30 Grad auf. Neben den nesselnden Leuchtquallen warnen Meeresbiologen auch vor unappetitlichen Algenschleim an den Stränden.
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0: Wonderful Life. Was tut sich auf den Straßen und wo wird es heute mit 30 Grad wieder besonders heiß? Die Infos gibt's gleich.
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7: Neues Modell der Bildungskarenz startet unter strengen Kriterien. Die Weiterbildungszeit löst die alte Regelung ab und deckelt dabei die Staatsausgaben. Platz 2. Israels Luftwaffe bombardiert nach Raketenabschuss Ziele im Iran. Die Jets attackierten Militärbasen in Teheran trotz Warnung aus den USA. Und der Topclick. ÖFB-Star Christoph Baumgartner fällt wegen Sehnenriss monatelang aus. Der 26-Jährige fällt länger aus als gedacht und wurde bereits in Finnland operiert.
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7: Wir schauen auf die Wetterkarten und da erwartet uns heute Badewetter in ganz Österreich. Nur in den Bergen können Regenschauer und Gewitter am Nachmittag dabei sein. Sonst wird es den ganzen Tag wunderschön sonnig, auch ordentlich schwül draußen. Wir knacken heute 23 bis 30 Grad. Die 30 Grad, die fallen heute im Osten. Wir schauen zu den Hauptverbindungen. Da sind uns keine Störungen gemeldet worden. Gute und sichere Fahrt.
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Sunrise Avenue mit Dreamer. Leider ausgeträumt hat sich die Fußball-Weltmeisterschaft für eine unserer großen Stützen, Christoph Baumgartner, und der fällt jetzt länger aus, als man sich zuerst gedacht hat. Er hat einen Sehnenriss im Oberschenkel erlitten, wurde bereits in Finnland operiert. Damit verpasst er nicht nur die gesamte Weltmeisterschaft, sondern wahrscheinlich auch alle Länderspiele im Herbst. Aber trotz der bitteren Nachricht will er zu den Burschen in die USA nachreisen, will quasi als moralische Stütze die Mannschaft von der Tribüne aus anfeuern. Es geht ja schon los nächste Woche mit dem ersten Spiel. Jordanien ist unser erster Gegner in der Gruppe. Und da wollen wir heute von euch wissen bei unserer Frage des Tages. Schaffen wir da gleich einen Sieg im ersten Spiel? Und 70% von euch sagen, ja, wir sind zuversichtlich. Unsere Burschen sind gut drauf, auch wenn der Christoph Baumgartner nicht dabei ist. Da gibt es andere, die für uns die Tore schießen. 30% sind da eher pessimistisch drauf. Was meint ihr? Gerne mit reinklicken bei unserer Frage des Tages. Die gibt es täglich online auf OE24 Radio AT.

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11: Platz 1.
12: Konfrontation verschärft sich. Israel attackiert Ziele im Iran. Als Reaktion auf vorherige Raketenangriffe bombardierte Israels Luftwaffe Stützpunkte im Iran. Trotz dringender Warnungen von US-Präsident Trump, der eine neue Eskalationsstufe verhindern wollte, flogen die Jets Angriffe.
11: Platz 2.
12: NGO kritisiert steuerfreie Milliardenerbschaften. Das Netzwerk ATTAC weist auf die enorme Vermögenskonzentration in Österreich hin. Seit dem Auslaufen der Erbschaftssteuer vererben die 100 reichsten Personen jährlich rund 4,2 Milliarden Euro völlig steuerfrei.
11: Platz 3.
12: Westliche Allianz drängt Wladimir Putin zu Verhandlungen. Deutschland, Frankreich, Großbritannien und die Ukraine forderten den russischen Staatschef am Sonntagabend in London schriftlich zu einem sofortigen Waffenstillstand auf.
11: Platz 4.
12: Sorgen um Alaba vor dem historischen WM-Auftakt. Das ÖFB-Team hat sein Quartier in Kalifornien bezogen. Sorgen bereitet Kapitän Alaba, der wegen muskulärer Probleme auch das dritte Training

0: passte.
1: Platz 5.
0: Alexander Zverev holt ersten ersehnten Grand-Slam-Titel. Der deutsche Tennisstar feierte am Sonntag bei den French Open in Paris seinen historischen Triumph. In einem dramatischen Fünfsatz-Krimi bezwang er den Italiener Flavio Cobolli nach über 4 Stunden Spielzeit und beendete damit erfolgreich seinen Finalfluch.
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4: Hochsommerliches Badewetter gibt's heute in fast ganz Österreich. Im Bergland können am Nachmittag Regenschauer und Gewitter durchziehen. Im Flach- und Hügelland bleibt's heute sehr sonnig, teilweise schwül, 23 bis 30 Grad. Ab morgen gibt's dann von Westen her einen Wetterumschwung. Im Osten bleibt's vorerst noch sommerlich. Im Laufe der Woche gibt's dann aber auch Regenschauer in ganz Österreich. Wir schauen zu den Hauptverbindungen, da sind uns keine Störungen gemeldet worden. Gute und sichere Fahrt.
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4: Schönen Vormittag mit großartigen Hits geht's jetzt durch die nächste halbe Stunde. Nico Santos singt gleich über das Hoch am Morgen, All Time High, The Course habe ich mit dabei, mit einem Superhit aus den 2000ern, Radio. Und das ist George Ezra mit dem nächsten Gute-Laune-Song, Green Green Grass. Thomas Gläuber wünscht euch einen schönen Vormittag.
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Nach so einem langen Wochenende braucht der Kopf manchmal ein bisschen länger, um wieder ins Hier und Jetzt zu schalten. Ist völlig normal. Wir begleiten euch und

0: Schönen Vormittag. Thomas Kläuber für euch im Studio mit einem News-Update, mit Wetter- und Verkehrsinfos. Alles in genau 4 Minuten.
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11: Top geklickt, NGO kritisiert steuerfreie Milliardenerben in Österreich. Die reichsten Familien vererben jährlich über 4 Milliarden Euro und das ohne Steuern und Abgaben. Platz 2, schweres Erdbeben und Tsunami erschüttert die Philippinen. Ein Erdbeben der Stärke 7,8 hat mindestens 3 Menschen getötet. Und Platz 1, Israel bombardiert als Reaktion Stützpunkte im Iran. Die Luftwaffe hat trotz Warnungen von US-Präsident Trump Ziele im Iran attackiert.
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11: Wir schauen auf die Wetterkarten und da erwartet uns heute Badewetter in ganz Österreich. Nur in den Bergen können Regenschauer und Gewitter am Nachmittag dabei sein. Sonst wird es den ganzen Tag wunderschön sonnig, auch ordentlich schwül draußen. Wir knacken heute 23 bis 30 Grad. Die 30 Grad, die fallen heute im Osten. Wir schauen zu den Hauptverbindungen. Da sind uns keine Störungen gemeldet worden. Gute und sichere Fahrt.
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0: Am Donnerstag, den 11. Juni, das ist ein großes Datum. Da beginnt nämlich zum einen die Fußball-Weltmeisterschaft und zum anderen wird ein neuer ORF-Generaldirektor gewählt. Wie viele es ins finale Hearing geschafft haben und wie schwer das eigentlich ist, da mit dabei zu sein im Rennen um den höchsten Posten im ORF. Marvin Bergauer hat die Infos für uns.
1: Zunächst muss man sich einmal bewerben. Dann gibt es Ausschlusskriterien, die von der EU vorgegeben werden, nach denen man dann ein Kandidat werden kann. Sollte man als geeignet zählen, braucht man daraufhin noch eine Empfehlung eines ORF-Stiftungsrates. All diese Hürden wurden insgesamt von 7 Personen bewältigt. Daher wird höchstwahrscheinlich einer dieser 7 Personen der neue Stiftungsrat, zumindest nach aktuellem Stand. Der Top-Favorit ist Clemens Pick, der APA-Chef. Zudem haben sich 3 Frauen und 3 weitere Männer beworben, die es auch in den Kreis der Kandidaten geschafft haben.
0: Wer es wird, das erfahren wir dann am Donnerstag.

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12: Platz 1.
13: Vergeltungsschlag. Israel fliegt schwere Angriffe im Iran. Als Antwort auf heftigen Raketenbeschuss bombardierte Israels Luftwaffe militärische Ziele im Nachbarland. Trotz dringender Mäßigungsappelle von US-Präsident Trump flogen die Kampfjets in der Nacht Einsätze.
12: Platz 2.
13: Hunderte Reiche vererben jährlich steuerfreie Milliarden. Das Netzwerk ATTAC prangert die enorme Vermögenskonzentration in Österreich an. Die Erben der 100 reichsten Personen erhalten pro Jahr rund 4,2 Milliarden Euro völlig abgabenfrei.
12: Platz 3.
13: Das Nachfolgemodell der Bildungskarenz startet im Land. Die neue Weiterbildungszeit bringt deutlich strengere Kriterien und verlangt finanzielle Beiträge der Arbeitgeber.
12: Platz 4.
13: Konrad Leimer brennt trotz Marathonsaison auf die WM. Der Bayernstar absolvierte 55 Pflichtpartien und ist der absolute Dauerbrenner im ÖFB-Kader. Er fühlt sich vor dem Auftaktspiel topfit und will den großen Ausfall von Baumgartner im Team auffangen.
12: Platz 5.
13: Und Kimi Antonelli triumphiert beim Chaos-GP in Monaco. Der Mercedes-Pilot feierte im Fürstentum nach einer roten Flagge einen historischen Startzielsieg. Er kürte sich zum jüngsten Sieger an der Côte d'Azur und baute seine WM-Führung aus.
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0: Hochsommerliches Badewetter gibt es heute in fast ganz Österreich. Im Bergland können am Nachmittag Regenschauer und Gewitter durchziehen. Im Flach- und Hügelland bleibt es heute sehr sonnig, teilweise schwül, 23 bis 30 Grad. Ab morgen gibt es dann von Westen her einen Wetterumschwung. Im Osten bleibt es vorerst noch sommerlich. Im Laufe der Woche gibt es dann aber auch Regenschauer in ganz Österreich. Wir schauen zu den Hauptverbindungen, da sind uns keine Störungen gemeldet worden. Gute und sichere Fahrt.
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0: Gleich mit einem der erfolgreichsten deutschen Produktionen aller Zeiten. Aus den 90ern. Fool's Garden mit dem Lemon Tree. Musik aus Österreich auch dabei. Thorstein Einarsson. Und das ist Crowded House. Weather with you. Thomas Kläuber wünscht euch einen schönen Vormittag.
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1: Ein Beweis dafür, dass man ganz große Hitsongs manchmal in so 10, 15 Minuten schreiben kann. Fool's Garden, der Sänger, hat den Song einfach mal so im Vorzimmer geschrieben, wie er auf seine Freundin gewartet hat. Und den Titel Lemon Tree hat er gewählt, weil ihm nichts Besseres eingefallen ist. Rausgekommen, einer der größten Hits aus Deutschland aller Zeiten. Ava Max habe ich gleich mit dabei. Und das ist Train, Drive-By, super.

0: Über 30 Studioalben hat er aufgenommen in seiner 50-jährigen großartigen Karriere. Und das ist einer der vielen Superhits, Elton John. I don't wanna go on with you like that. Schönen Vormittag.
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3: Neues Modell der Bildungskarenz startet unter strengen Kriterien. Die Weiterbildungszeit löst die alte Regelung ab und deckelt dabei die Staatsausgaben. Platz 2. Israels Luftwaffe bombardiert nach Raketenabschuss Ziele im Iran. Die Jets attackierten Militärbasen in Teheran trotz Warnung aus den USA. Und der Topklick. ÖFB-Star Christoph Baumgartner fällt wegen Sehnenriss monatelang aus. Der 26-Jährige fällt länger aus als gedacht und wurde bereits in Finnland operiert.
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3: Wir schauen auf die Wetterkarten und da erwartet uns heute Badewetter in ganz Österreich. Nur in den Bergen können Regenschauer und Gewitter am Nachmittag dabei sein. Sonst wird es den ganzen Tag wunderschön sonnig, auch ordentlich schwül draußen. Wir knacken heute 23 bis 30 Grad. Die 30 Grad, die fallen heute im Osten. Wir schauen zu den Hauptverbindungen, da sind uns keine Störungen gemeldet worden. Gute und sichere Fahrt.
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0: Das ist All City auf OE24. Ich bin der Thomas. Mich gibt's wieder ab morgen 5 Uhr früh. Die Fina übernimmt, bringt euch mit Superhits und guter Laune Richtung Montagnachmittag. Und ich habe noch den nächsten Superhit für euch.
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12: Platz 1.
13: Wolf-Posting sorgt für eine offizielle Anzeige beim ORF. Stiftungsrat Peter Westenthaler reichte bei Generaldirektorin Turner Beschwerde gegen Armin Wolf ein. Der Moderator soll mit seiner harten Kritik an Kandidatin Eva Schütz gegen den Social-Media-Ethik-Kodex verstoßen haben.
12: Platz 2.
13: Herbert Kickl teilt scharf gegen Parteienförderung aus. Der FPÖ-Chef kritisierte die geplanten inflationsbedingten Erhöhungen von ÖVP und SPÖ scharf als beispiellose Schamlosigkeit. Er forderte angesichts der Budgetkrise vehement ein echtes Sparen im System.
12: Platz 3.
13: Kroatische Adria steuert auf historische Rekordhitze zu. Meteorologen prognostizieren für die Sommermonate Wassertemperaturen von bis zu 30 Grad Celsius. Die extreme Meeresüberhitzung begünstigt eine massive Qualleninvasion und unappetitlichen Algenschleim.
12: Platz 4.
13: Transferknall, Trainer Glasner will Alaba zu Milan holen. Der Oberösterreicher verhandelt intensiv mit dem italienischen Traditionsverein AC Milan über ein Engagement als Chefcoach. Als absolute Wunschaktie für die Defensive möchte er den derzeit Vereinslosen David Alaba mitnehmen.
12: Platz 5.
13: Lotterien kündigen drastischen Umbau bei Lotto Plus an. Ab dem 8. Juli nimmt jeder Tipp automatisch an zwei Ziehungen teil, wodurch sich die Gewinnchancen verdoppeln. Allerdings steigt der Preis pro Tipp auf 80 Cent, während gleichzeitig der beliebte Teamtipp eingestellt wird.
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15: Wir starten gemeinsam in den Montag und genießen zur Mittagsstunde strahlenden Sonnenschein im Flach- und Hügelland. Wenn ihr den Bergen unterwegs seid, solltet ihr den Himmel im Auge behalten. Rund um die Alpengipfel türmen sich jetzt dann vermehrt Quellwolken auf und im weiteren Verlauf, da gehen hier ein paar Regenschauer und Gewitter nieder. Im Flachland bleibt es aber überwiegend sonnig, sehr warm und teilweise schwül. Die Temperaturen steigen heute auf sommerliche 23 bis 30 Grad. Wir werfen einen Blick auf die Straßen des Landes.

0: Das ist in der Steiermark auf der A2 Südautobahn. Also wenn ihr Richtung Italien unterwegs seid, hier steht ihr zwischen Ilz, Fürstenfeld und Gleisdorf Süd wegen starker Überlastung weiterhin im Stau. Der Zeitverlust beträgt hier unverändert bis zu 50 Minuten. In Kärnten auf der B91 Leubelpaustraße, hier ist die Verbindung im Grenzbereich nach wie vor unterbrochen. Wegen eines technischen Gebrechens bleibt die Straße zwischen Saponitzka und dem Leubelpass in beiden Richtungen komplett gesperrt. Laut Plan soll die Sperre aber in diesen Minuten aufgehoben werden. Und eine Meldung noch für Salzburg, für die A10 Tauernautobahn Richtung Villach. Da braucht ihr weiterhin Geduld. Zwischen dem Prongau und Lammertal-Hüttau sorgt der dichte Verkehr für einen Stau und für rund 20 Minuten Verzögerung.
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0: Mahlzeit, schöne Mittagszeit. Wir blicken auf eine heftige Verbalattacke in der Schlagerwelt. Ein absolutes Urgestein teilt im Interview so richtig gegen einen deutschen Megastar aus. Mehr dazu in dieser Stunde.
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willkommen in den OE24 Society News. Für Schlager-Urgestein Christian Anders sorgt im Gespräch mit dem Magazin Freizeit heute für ein echtes Liebesentzugbeben. Der 81-Jährige lässt sich darin überhaupt kein gutes Haar an Helene Fischer und ätzt gegen ihre Gesangsausbildung. Puh, seine harten Worte, sie gehen ihm auf den Nerv und könne gar nicht singen, da ihr Lehrer ihre Stimme zu schmalzig und musicalartig gemacht habe. Er bezeichnet sich sogar als gedrechselte Sängerin, die von ihrem Lehrer stimmlich missbraucht wurde. Ja, weil die Ticketverkäufe für Helene Show zusätzlich ja angeblich nicht mehr ganz so rasant liefen, schickt Anders auch gleich ein skurriles Hilfeangebot hinterher. Helene solle sich doch einfach bei ihm melden, wenn sie Geld brauche oder lernen will, wie man richtig singt. Die Schlagerqueen wird wohl darüber nur müde lächeln. Bei uns geht's auf jeden Fall weiter mit super Hits und gute Laune. Freut euch auf LP mit Lost on You. Vorher haben wir Mark Amber

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0: Wir melden uns wieder in der nächsten halben Stunde mit jeder Menge Superhits und gute Laune. Wir hören auf jeden Fall Desiree. Mit dabei hören Kult-Hit von den Backstreet Boys. Und die aktuellen Online-Top 3 von OE24.at. Die haben wir auch noch.
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13: Umfangreiche Neuerungen bei Lotto Plus treten ab Juli in Kraft. Ein Tipp nimmt automatisch an 2 Ziehungen teil. Dafür steigt der Preis auf 80 Cent. Wir blicken auf die 2. Meteorologen geben erneut Gewitterwarnung für Österreich aus. Nach sommerlichen 30 Grad drohen im Bergland und im Süden Hagel und Starkregen. Der hat zur Job geklickt. Anzeige gegen Armin Wolf nach Verbalattacke im Netz eingebracht. Stiftungsrat Peter Westenthaler fordert von der ORF-Chefin Konsequenzen wegen Ethik-Kodex-Verstoßes.
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13: Im Flach- und Hügelland erwartet uns ein überwiegend sonniger und sehr warmer Nachmittag. In den Bergen türmen sich dann später ein paar Quellwolken mit Schauern und Gewittern auf. Die Temperaturen, die steigen heute auf sommerliche 23 bis 30 Grad. In Niederösterreich auf der S1 Wiener Außenring-Schnellstraße. Nach einem Unfall ist der Tradenberg-Tunnel Richtung Korneuburg zwischen Hagenbrunn und Korneuburg-Nord-Dresdorf aktuell gesperrt. In der Steiermark auf der A2 Südautobahn unverändert das größte Nadelöhr jetzt zur Mittagszeit. Also wenn ihr Richtung Italien unterwegs seid, steht ihr zwischen Ilz-Fürstenfeld und Gleisdorf Süd wegen einer starken Überlastung im Stau. Plant ihr weiterhin bis zu 50 Minuten mehr ein. In Kärnten auf der B91 Leubelpassstraße. Wegen eines technischen Gebrechens musste die Sperre zwischen Saponitzka und dem Leubelpass in beiden Richtungen verlängert werden, und zwar bis voraussichtlich 14 Uhr. Und in Salzburg auf der A10 Tauernautobahn ein wenig aufatmen könnt ihr hier Richtung Villach. Der Stau zwischen dem Pongau und Lammertal-Hüttau ist kürzer geworden. Der Zeitverlust beträgt aktuell rund 10 Minuten.

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0: Es ist kurz nach 12:45.
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0: Bei einem ukrainischen Drohnenangriff auf einen Passagierzug auf der Halbinsel Krim ist ein Bahnmitarbeiter getötet worden. Der Anschlag mitten in der Hauptsaison stoppte den Zugverkehr. Wegen der Angriffe droht ein totaler Einbruch des Tourismus.
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2: Robbie Williams. All My Life.

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11: Platz 1.
12: Turner prüft Wolf-Posting nach FPÖ-Anzeige. Nach der Beschwerde von Stiftungsrat Westenthaler untersucht die ORF-Chefin den Beitrag gegen Eva Schütz. Der Moderator verteidigt sich und verweist auf rassistische User-Kommentare.
11: Platz 2.
12: Privatsender warnen vor Babler Streaming-Abgabe. In einem offenen Brief an die Regierung schlagen Medienhäuser wie OE24 TV-Alarm. Die geplante 12%-Steuer gefährde die Vielfalt und bedrohe über 100 Arbeitsplätze.
11: Platz 3.
12: Krimtourismus bricht nach Drohnenangriffen ein. Ein ukrainischer Schlag gegen einen Personenzug forderte ein Todesopfer. Aufgrund der anhaltenden Angriffe und einer akuten Benzinkrise verzeichnet die Halbinsel massive Stornierungen.
11: Platz 4.
12: Trump fordert sofortigen Stopp der Nyhost-Angriffe. Nach den Vergeltungsschlägen verlangt der US-Präsident via Truth Social ein Ende der Gewalt von Israel und Iran. Er bleibt aber optimistisch, dass der Teheran-Deal nächste Woche steht.
11: Platz 5.
12: Unwetter bedrohen das Eröffnungsspiel der Fußball-WM. Sintflutartiger Regen gefährdet die Auftaktpartie zwischen Mexiko und Südafrika im Aztekenstadion. Wegen massiver Überflutungen in der Metropole droht am Donnerstag eine Absage.
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14: Zeit für unseren Nachmittagscheck. Das Wetter zeigt sich heute von seiner besten Seite. Die Tageshöchsttemperaturen erreichen heute 23 bis 30 Grad. Dazu weht nur ein mäßiger Wind aus unterschiedlichen Richtungen. Während es im Flach- und Hügelland ja weiter überwiegend sonnig und trocken bleibt, entladen sich dann über den Alpen jetzt schon die ersten Regenschauer und Gewitter. Eine feine Abkühlung für die Bergwelt, wo es auf 2000 Metern Höhe angenehme 12 Grad hat. Wir starten in Vorarlberg auf der A14 Rheintal-Autobahn. Ein aktueller Unfall sorgt hier ganz im Westen für Behinderungen. Wenn ihr Richtung Deutschland unterwegs seid, müsst ihr direkt auf der Ausfahrt Hörbrands-Lochau mit Verzögerungen rechnen. In Salzburg auf der A10 Tauern-Autobahn, hier hat sich die Situation komplett gedreht. Der Stau Richtung Villach ist weg. Dafür gibt es jetzt massive Verzögerungen in der Gegenrichtung nach Salzburg. Vor der Einhausung Flachau kommt es hier wegen dringender Bauarbeit

0: Minuten zur Zeitreise sperren, plant die gute 30 Minuten plus ein. In der Steiermark auf der A2 Südautobahn endlich gibt es hier spürbare Erleichterung für alle Autofahrer Richtung Italien. Der Stau zwischen Ilz, Fürstenfeld und Gleisdorf Süd löst sich langsam auf. Und in Kärnten auf der B91 Leubelpassstraße. Der Grenzverkehr braucht hier weiterhin starke Nerven. Wegen des technischen Gebrechens bleibt die Straße zwischen Saponitzka und dem Leubelpass in beiden Richtungen noch bis voraussichtlich 14 Uhr komplett gesperrt.
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0: Schönen Nachmittag, wir blicken dann in dieser Stunde auf ein absolutes Promi-Spektakel am Beckenrand, das am Wochenende für jede Menge Wirbel gesorgt hat. Bis gleich.
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willkommen zu den OE24 Society News Star-Auflauf in der Steiermark. Am vergangenen Wochenende ging in der Zermel Leupersdorf die legendäre Starni-Challenge über die Bühne. Nach einer wetterbedingten Verschiebung von Freitag auf Samstag zeigten sich Stars wie Sänger Lukas Fendrich, ERV-Legende Thomas Spitzer und Kabarettist Alf Peuer in absoluter Top-Stimmung. Am Ende holte sich Christian Starni von Alle Achtung auch selbst wieder den Sieg bei den Poolspielen. Für einen traurigen Moment in den Kulissen sorgte allerdings Caroline Athanasiadis. Nach dem plötzlichen Aus ihrer ORF-Show muss die Entertainerin nun den nächsten Tiefschlag verkraften. Wegen einer schweren Zahn-OP fällt sie für ganze 6 Wochen komplett für die Bühne aus. Und trotz der Schmerzen kam sie aber nach Leupersdorf, um die Kollegen anzufeuern. Ein echter Profigeist. Superhits und gute Laune gibt's hier nonstop. Wir hören Bee Gees mit You Win Again, Villa Valle und Natalia Avellón mit Summer Wine.

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0: Lust auf die beste Musikmischung für die nächste halbe Stunde? Ich habe mit dabei im Programm The Cure mit und Ava Max mit ihrem Mega-Hit. Einen schönen Montagnachmittag.
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16: Beatrice Egli und Florian Silbereisen sorgen für neue Liebesgerüchte. Die beiden Stars sind sich beim Open Air in Kitzbühel auf der Bühne extrem nahe gekommen. Auf der 2, ORF-Chefin Ingrid Thurnherr leitet offizielle Prüfung gegen Armin Wolf ein. Nach einer Anzeige wegen des Verdachts auf Ethik-Kodex-Verstoß regiert die Senderchefin. Und derzeit top geklickt, heftiges Tauziehen um das neue Budget verzögert wichtige Gesetze. 2 Tage vor der Budgetrede streitet die Koalition weiter über die Parteienförderung.
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16: Uns erwartet weiterhin viel Sonnenschein im ganzen Land. Nur über den Alpen, da gehen ein paar Regenschauer und Gewitter nieder. Die Tageshöchsttemperaturen liegen heute bei herrlichen 23 bis 30 Grad. Eine Meldung habe ich für Salzburg, und zwar für die A10 Tauernautobahn. Das ist der einzige verbleibende Schwerpunkt auf Österreichs Autobahnen. Also wenn ihr Richtung Salzburg unterwegs seid, müsst ihr vor der Einhausung Flachau nach wie vor mit Verzögerungen rechnen. Wegen dringender Bauarbeiten kommt es dort weiterhin zu zeitweisen Sperren. Und die gute Nachricht, der Zeitverlust ist bereits gesunken und beträgt aktuell nur noch rund 20 Minuten.
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0: Das waren die Sugar Babes mit Round Round um kurz vor dreiviertel zwei. Schönen Nachmittag. Ich hoffe, seid ihr auch gut reingestartet. Nach dem langen XL-Wochenende gehen wir den Montag natürlich ganz entspannt an. Ja, auf jeden Fall habe ich die perfekte Mischung aus Motivation und euren Lieblingshits vorbereitet. Einen 80er-Hit hören wir von den Pet Shop Boys mit Heart. Mit dabei auch ein 2000er-Hit von Ava Max. Wo haben wir jetzt noch einen aktuellen Top-Hit?
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6: Platz 1.
7: Koalition pokert vor Budgetrede um Parteienförderung. Zwei Tage vor der Präsentation des Doppelbudgets gibt es in Wien noch keine Einigung. Während ÖVP und SPÖ die Mittel erhöhen wollen, blockieren die Neos den Entwurf vehement wegen des harten Sparkurses.
6: Platz 2.
7: Ukraine meldet hohe Gebietsgewinne auf der Krim. Laut Armeechef Syrskij wurden seit Jahresbeginn über 600 Quadratkilometer zurückerobert. Ein folgenschwerer ukrainischer Drohnenangriff auf einen Personenzug legte zudem den russischen Tourismus lahm.
6: Platz 3.
7: Turner prüft Wolf-Posting nach Westenthaler Anzeige. Die ORF-Chefin untersucht den Beitrag gegen Eva Schütz offiziell auf Verletzungen des Ethikkodex.
6: Platz 4.
7: Doppeltes Babyglück im Hause von Manuel Neuer. Die Ehefrau Annika und die in Wien gesichtete Ex-Frau Nina des deutschen Nationaltorwarts sind zeitgleich schwanger. Der 40-jährige Keeper fokussiert sich derweil in den USA auf sein großes DFB-Comeback.
6: Platz 5.
7: Schwere Unwetter gefährden das Eröffnungsspiel der WM. Sintflutartige Regenfälle bedrohen den Auftakt zwischen Mexiko und Südafrika im Aztekenstadion. Wegen Überflutungen in der Hauptstadt droht den Veranstaltern am Donnerstag eine kurzfristige Absage.
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9: Ja, schönen Nachmittag. Wir genießen auf jeden Fall strahlenden Sonnenschein im Flach- und Hügelland. Und wenn ihr in einem Berg unterwegs seid, da solltet ihr auf jeden Fall den Himmel im Auge behalten. Rund um die Alpengipfel, da türmen sich jetzt dann vermehrt Quellwolken auf und im weiteren Verlauf, da gehen hier ein paar Regenschauer und Gewitter nieder. Im Flachland bleibt es aber überwiegend sonnig, sehr warm und die Temperaturen, die steigen heute auf sommerliche 23 bis 30 Grad. In Niederösterreich auf der S6 Semmering-Schnellstraße auf dem Weg Richtung St. Michael. Hier geht zwischen Neunkirchen und Glocknitz aktuell überhaupt nichts mehr. Der Abschnitt ist komplett gesperrt. Grund dafür ist ein akuter Feuerwehreinsatz nach einem Stromunfall. In Salzburg auf der A10 Tauernautobahn, also wenn ihr Richtung Salzburg unterwegs seid, hat sich die Lage vor der Einhausung Flachau weiter beruhigt. Wegen der dringenden Bauarbeiten kommt es zwar noch zu zeitweisen Sperren. Der Zeitverlust beträgt aber aktuell nur noch knappe 10 Minuten.
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9: Es ist kurz nach 14 Uhr, das erste kleine Montagstief, das haben wir auf jeden Fall geschafft. Schnappt euch am besten einen Kaffee oder ein Glas Wasser, dreht das Radio lauter, genießt auf jeden Fall den Nachmittag natürlich hier auf OE24.
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1: Jennifer Lopez featuring David Guetta. Save Me Tonight.

Ja, ich hoffe, ihr genießt das Traumwetter heute an diesem Montag. Die aktuellen Online-Top 3, die gibt es dann wieder um 2:30. Wiener WLAN für euch im Studio. Rosalind mit Snap hören wir gleich. Jetzt haben wir Sia mit Never Give Up an diesem Montagnachmittag. Es ist 18 Minuten nach 14 Uhr.

0: Wir haben gleich die aktuellen Online-Top 3 von OE24.at. Was zum Shaken mit dabei von Shakira. Ein aktueller Top-Hit von Nico Santos. Einen schönen Nachmittag.
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7: Sophia Zomaler und Alexander Zverev verkünden süßen Nachwuchs. Die Moderatorin präsentierte nach dem French Open-Sieg in Paris den Dackelwelpen Buba. Außerdem auf der 2 Drohnenangriffe auf Passagierzug lässt Tourismus auf der Krim einbrechen. Bei der folgenschweren Attacke auf der Halbinsel ist ein Lokführerassistent getötet worden. Und er hat seit Top geklickt, ORF-Spitzenmanager Pio Strobel mit sofortiger Wirkung freigestellt. Senderchefin Ingrid Thurnherr zog wegen massiver Compliance-Vorwürfe die Reißleine.
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7: Im Flach- und Hügelland erwartet uns ein überwiegend sonniger und sehr warmer Nachmittag. In den Bergen türmen sich dann später ein paar Quellwolken mit Schauern und Gewittern auf. Die Temperaturen, die steigen heute auf sommerliche 23 bis 30 Grad. In Wien auf der Hörlgasse, das ist eine Neumeldung für alle Autofahrer in der Bundeshauptstadt. Nach einem Unfall geht auf dem Weg Richtung Votivkirche aktuell gar nichts mehr. Der Abschnitt zwischen dem Schlickplatz und der Lichtensteinstraße ist komplett gesperrt. Bitte meidet diesen Bereich nach Möglichkeit großräumig und weicht über den Ring oder den Quai aus.
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1: Nico Santos. 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

Melanie C mit Never Be The Same Again. Schöner Name, Dirk. Wir haben auf jeden Fall Shakira mit Waka Waka. Vorher haben wir noch einen aktuellen von Lola Young mit Messi. Nun stellt euch aber mal vor, ihr sitzt gemütlich auf der Terrasse, die Sonne wärmt euch das Gesicht und vor euch zischt und brutzelt ein herrlich saftiges Steak auf dem Grill. Und genau dieses perfekte Gefühl, das holen wir jetzt für euch. 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

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Super jetzt und gute Laune gibt's auf OI24 nonstop. Schönen Montagnachmittag, kurz vor 3:45. Mein Name ist Fina Wählam. Ich freue mich, dass ihr mit dabei seid.

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0: Platz 1.
4: Paukenschlag. ORF Garschenkaiser Pius Strobel freigestellt. Die amtierende Generaldirektorin Ingrid Turner zog wegen schwerer Compliance-Vorwürfe die Reißleine. Gegen den Spitzenmanager, der im Gehaltsranking des Senders ganz oben stand, gab es zuletzt anonyme Meldungen.
0: Platz 2.
4: Militärführung im Iran beendet offiziell die Angriffe. Nach massiven ballistischen Raketenschlägen gegen Israel verkündete Teheran den Stopp der Operation. Zuvor forderte US-Präsident Donald Trump beide Konfliktparteien im Netz energisch zu einer Waffenruhe auf.
0: Platz 3.
4: Showdown um die künftige Führung im ORF-Zentrum. Am Donnerstag entscheidet der Stiftungsrat über die Nachfolge des zurückgetretenen Generaldirektors Weismann. Am Montag steht vorab das öffentliche Hearing auf dem Programm.
0: Platz 4.
4: Austropopto Seiler und Speer reizt mit neuer Single. Christopher Seiler meldet sich nach abgeschlossener Diversion und Reha mit dem brisanten Track Downsen zurück. Der Songtext blickt voller Provokation auf Drogenvorwürfe und die jüngste Kritik der Bevölkerung.
0: Platz 5.
4: Schwere Gewitter bedrohen den Auftakt der Fußball-WM. Meteorologen prognostizieren für Donnerstag heftige Unwetter direkt zum Eröffnungsspiel in Mexiko-Stadt. Den Veranstaltern droht im schlimmsten Fall eine Verschiebung der Partie im Aztekenstadion.
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6: Im Großteil des Landes dominiert nach wie vor der Sonnenschein und bringt uns echtes Prachtwetter zum Wochenstart. Mit den heutigen Höchstwerten von bis zu 30 Grad ist es wunderbar warm und sommerlich. Lediglich in den Bergen ziehen ein paar Gewitterschauer durch, die aber im Flachland überhaupt kein Thema sind. In der Steiermark auf der A2 Südautobahn, das ist die einzige nennenswerte Verzögerung auf Österreichs Autobahnen zur Stunde. Und wenn ihr in Richtung Wien unterwegs seid, dann braucht ihr zwischen Ilz, Fürstenfeld und Seebersdorf, Bad Waltersdorf etwas Geduld. Wegen kurzfristiger Markierungsarbeiten staut es sich dort abschnittsweise. Der Zeitverlust beträgt rund 15 Minuten.
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6: Gewahnt, wie die Zeit vergeht an diesem Montag, den 8. Juni 2026. Ist es kurz nach 15 Uhr und wir reden auf jeden Fall in dieser Stunde über die aktuelle Frage des Tages. Das alles und mehr gibt's gleich.
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Es ist 16 Minuten nach 15 Uhr an diesem Montagnachmittag und in genau 9 Tagen der Start für unsere Nationalelf das große Abenteuer in Nordamerika mit dem heißersehnten Auftaktmatch gegen Jordanien. Mehr dazu dann gleich in einer halben Stunde bei der aktuellen Frage des Tages hier auf OE24 und wir freuen uns auf jeden Fall auf jede Menge Superhits. Ein 80er-Hit von Rick Springfield gleich mit dabei. Freuen wir jetzt noch Daniel Powter sowie Purple Disco Machine mit Hypnotized.

0: Die beste Musikmischung für euren Weg durch den Nachmittag. Geht sofort weiter. Wir haben ein echtes Kontrastprogramm der extra Klasse für euch. Freut euch auf Lionel Richie. Und es gibt auch den ultimativen Partygaranten mit Sophie Alex Baxter.
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0: Wir starten mit der 3. Seiler und Speer sorgen mit neuer Single für großen Zündstoff. Das Duo bringt die Nummer Tanzen mit extrem provokanten Zahlen auf den Markt. Außerdem 2 Tote bei schwerem Absturz eines Luxusjets in Karibikstaat. Eine Gulfstream-Maschine ist bei der Landung in der Dominikanischen Republik verunglückt. Und er hat zur Top geklickt. Großes öffentliches Hearing startet heute im Rennen um den ORF-Chefposten. Die Bewerber stellen sich vor der entscheidenden Wahl am Donnerstag den Fragen.
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0: Und so wartet weiterhin viel Sonnenschein im ganzen Land. Nur über den Alpen, da gehen ein paar Regenschauer und Gewitter nieder. Die Tagestemperaturen liegen heute bei herrlich

0: In Niederösterreich auf der A3 Südostautobahn, Achtung auf der Fahrt Richtung Siegendorf, direkt am Knoten Guntransdorf. Da steht auf dem rechten Fahrstreifen ein defektes Fahrzeug. Bitte fahrt hier in diesem Bereich besonders aufmerksam vorbei. In Oberösterreich auf der A1 Westautobahn Richtung Deutschland hat es im Raum Linz gekracht. Die Unfallstelle zwischen Asten St. Florian und dem Knoten Linz ist zwar bereits geräumt, durch den dichten Verkehr verliert er hier aber aktuell noch rund 10 Minuten. Auf der A7 Mühlkreisautobahn, der A1-Unfall bremst auch den Linzer Stadtverkehr massiv ein. Richtung Westautobahn staut er sich zwischen der Salzburger Straße bzw. Neue Welt und dem Knoten Linz abschnittsweise, plant hier auf jeden Fall 10 Minuten mehr ein. In der Steiermark auf der A2 Südautobahn, unverändert zäh, läuft es hier im Süden des Landes auf dem Weg Richtung Wien. Wegen der kurzfristigen Markierungsarbeit müsst ihr hier zwischen Ilz, Fürstenfeld und Sebersdorf, Bad Waltersdorf weiterhin mit bis zu 15 Minuten Zeitverlust rechnen.
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4: Ray, where is my husband?

0: Schönen Nachmittag. Es sind nur noch genau 9 Tage, bis für unser Nationalteam das ganz große Abenteuer-Weltmeisterschaft mit dem ersehnten Auftaktmatch gegen Jordanien beginnt. In Santa Barbara läuft die rot-weiß-rote Vorbereitung unter der kalifornischen Sonne auf Hochtouren. Aber wie schätzt ihr die Chancen für unsere Burschen kurz vor dem Start ein? Wir haben euch bei der aktuellen Frage des Tages gefragt. WM-Vorschau. Schaffen wir einen Sieg im ersten Spiel gegen Jordanien? Und beim Blick auf die Anzeigetafel zeigt sich, dass das Optimismusbarometer im Land ein bisschen nachgegeben hat. Aktuell glauben noch 66% von euch fest an ein Ja und tippen auf einen perfekten Dreier zum Auftakt. Auf der anderen Seite wächst die Skepsis, denn immerhin 34% haben mittlerweile mit Nein gestimmt und befürchten einen defensiven Stolperstein. Nichtsdestotrotz, Superhits und jede Menge gute Laune habe ich auf jeden Fall hier auf Lager. Felix Jehn mit Ain't Nobody hören wir auf jeden Fall gleich. Vorher noch einen Top-Hit von heute.
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2: Ed Sheeran. Sapphire.

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1: Platz 1.
2: Showdown um die zukünftige Führung im ORF-Zentrum. Am Donnerstag entscheidet der Stiftungsrat über die Nachfolge des zurückgetretenen Generaldirektors. Beim anstehenden öffentlichen Hearing am Montagabend gilt APA-Chef Clemens Pick weiterhin als Top-Favorit.
1: Platz 2.
2: Schneeschock, Österreich zittert vor der Schafskälte. Eine herannahende Kaltfront beendet die frühsommerliche Hitze im Land drastisch. Bis Mittwochabend sinkt die Schneefallgrenze durch einströmende Polarluft in den alpinen Hochgebirgen auf bis zu 1700 Meter.
1: Platz 3.
2: Schutzwesten und Bodycams. Deutsche Bahn rüstet auf. Nach einer tödlichen Messerattacke auf einen Zugbegleiter zieht das Unternehmen konsequent Konsequenzen. Mit verstärkten Sicherheitsmaßnahmen und KI-Kameras soll das Personal im Kundendienst geschützt werden.
1: Platz 4.
2: Zwei Todesopfer bei schwerem Absturz eines Luxusjets. In der Dominikanischen Republik verunglückte ein Privatflugzeug beim Landeanflug nahe Santo Domingo. Für den Piloten und den Co-Piloten kam jede Hilfe spät. Die Luftfahrtbehörde leitete Ermittlungen ein.
1: Platz 5.
2: Transferknall. Trainer Glasner will Alaba zu Milan holen. Der Oberösterreicher verhandelt derzeit intensiv über ein neues Engagement beim italienischen Traditionsclub AC Milan.
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4: Wir behalten das aktuelle Wetter für euren Heimweg im Blick. Im Großteil des Landes dominiert nach wie vor der Sonnenschein und bringt uns echtes Prachtwetter zum Wochenstart. Mit heutigen Höchstwerten von 23 bis 30 Grad ist es angenehm warm und sommerlich. Lediglich in den Bergen, da ziehen ein paar Gewitterschauer durch, die aber im Flachland überhaupt kein Thema sind. Wir blicken nach Wien. Zum inneren Gürtel, da ist aktuell der zäheste Abschnitt im Wiener Stadtgebiet. Wegen starker Überlastung staut es hier sich zwischen dem AKH und der Nussdorfer Straße massiv. Plant ihr für diesen Bereich gute 20 Minuten mehr ein. Auf der A23, der Südosttangente, auch auf der Autobahn durch die Bundeshauptstadt, geht es jetzt nur noch schubweise voran in Fahrtrichtung Hirstetten. Hier braucht ihr zwischen der Hanson-Kurve und dem Knotenprater Geduld. Der Zeitverlust durch das hohe Verkehrsaufkommen beträgt hier rund 15 Minuten.
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4: Showdown um den wichtigsten Medienposten des Landes. Das Rennen um den Chefsessel im ORF geht in die absolut heiße Phase. Mehr dazu gleich.
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Das war ein aktueller Top-Hit von Ray Dalton mit Blood Running an diesem Montagnachmittag. Es ist 17 Minuten nach 16 Uhr. Katy Perry haben wir auf jeden Fall gleich mit The One That Got Away. Vorher noch ein Duett von Liam Payne und Rita Ora mit For You.

0: Wir holen euch jetzt den absoluten gute Laune Garanten ins Radio. Macht euch bereit auf einen 90er Hit von Ace of Base. Und die nächste halbe Stunde eröffnet Superstar Taylor Swift.
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0: Deutsche Nationalelf blamiert sich bei WM-Testspiel gegen die

0: USA. Die Partie in Chicago endete zwar 2-1, enttäuschte die Fans aber völlig. Wir blicken auf die zwei herannahende Schafskälte, bringt markanten Temperatursturz nach Österreich. Eine Kaltfront sorgt für schwere Unwetter und lässt die Schneefallgrenze extrem absinken. Und er hat derzeit top geklickt. Großes öffentliches Hearing startet im Rennen um den ORF-Chefposten. Die Bewerber stellen sich vor der entscheidenden Wahl am Donnerstag den Fragen.
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0: Wir genießen einen spätsommerlichen Montagnachmittag bei heutigen Höchstwerten von bis zu 30 Grad im Flachland. Da bleibt es heute strahlend sonnig. Die Berggebiete sind bald Geschichte. In Kärnten auf der A2 Südautobahn. Achtung auf der Fahrt Richtung Wien. Direkt am Knoten Riegersdorf blockiert aktuell ein defekter LKW einen Teil der Fahrbahn. In Wien auf der A23 Südosttangente, das ist der absolute Hauptbremser zur Stunde für alle Heimkehrer. In Fahrtrichtung Hirschstetten steht ihr zwischen der Hansernkurve und dem Knoten Prater. Wegen massiver Überlastung abschnittsweise im Stau plant ihr aktuell gute 30 Minuten mehr ein. Wir blicken auf den inneren Gürtel. Auch im Stadtgebiet braucht ihr weiterhin starke Nerven. Zwischen dem AKH und der Nussdorfer Straße kommt ihr wegen des hohen Verkehrsaufkommens ebenfalls nur schleppend voran.
1: 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Taylor Swift, Opelite.
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Es ist der absolute Sensationenmontag am Wiener Königlberg. Erst wird Mittag bekannt, dass ORF-Gagenkaiser Pio Strobel mit sofortiger Wirkung freigestellt wurde. Und jetzt geht das Rennen um den wichtigsten Medienposten des Landes in die absolut heiße Phase. Am kommenden Donnerstag wählt der Stiftungsrat die neue Führung ab 2027. Doch schon heute Abend wird es für die Kandidaten richtig ernst. Es steht das große öffentliche Hearing an, bei dem den Bewerbern ordentlich auf den Zahn gefühlt wird. Als Top-Favorit gilt weiterhin Clemens Peak, aber auch prominente Namen wie Lisa Totzauer oder Markus Breitenecker kämpfen um den Chefsessel. Also wer live dabei sein will, OE24TV überträgt dieses spannende Hearing heute Abend ab 20.15 Uhr live. Super Hits und gute Laune hören wir gleich von Ace of Base. Vorher noch Loi mit Red Eyes. Schönen Montag mit OE24.

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11: Platz 1.
12: Paukenschlag. ORF Garschenkaiser Pius Strobel freigestellt. Die amtierende Generaldirektorin Ingrid Turner zog wegen schwerer Compliance-Vorwürfe die Reißleine. Gegen den Spitzenmanager, der im Gehaltsranking des Senders ganz oben stand, gab es zuletzt anonyme Meldungen.
11: Platz 2.

0: Militärführung im Iran beendet offiziell die Angriffe. Nach massiven ballistischen Raketenschlägen gegen Israel verkündete Teheran den Stopp der Operation. Zuvor forderte US-Präsident Donald Trump beide Konfliktparteien im Netz energisch zu einer Waffenruhe auf.
1: Platz 3.
0: Showdown um die künftige Führung im ORF-Zentrum. Am Donnerstag entscheidet der Stiftungsrat über die Nachfolge des zurückgetretenen Generaldirektors Weismann. Am Montag steht vorab das öffentliche Hearing auf dem Programm.
1: Platz 4.
0: Austropop Dohseiler und Speer reizt mit neuer Single. Christopher Seiler meldet sich nach abgeschlossener Diversion und Reha mit dem brisanten Track Downsen zurück. Der Songtext blickt voller Provokation auf Drogenvorwürfe und die jüngste Kritik der Bevölkerung.
1: Platz 5.
0: Schwere Gewitter bedrohen den Auftakt der Fußball-WM. Meteorologen prognostizieren für Donnerstag heftige Unwetter direkt zum Eröffnungsspiel in Mexiko-Stadt. Den Veranstaltern droht im schlimmsten Fall eine Verschiebung der Partie im Aztekenstadion.
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4: Im Großteil des Landes dominiert nach wie vor der Sonnenschein und bringt uns echtes Prachtwetter zum Wochenstart. Mit den heutigen Höchstwerten von bis zu 30 Grad ist es wunderbar warm und sommerlich. Lediglich in den Bergen ziehen ein paar Gewitterschauer durch, die aber im Flachland überhaupt kein Thema sind. In Wien auf der A23 Südosttangente. Hier läuft der Feierabendverkehr weiterhin sehr zäh, auch wenn es minimale Erleichterung gibt. In Fahrtrichtung Hirstetten, hier steht ihr zwischen der Hansenkurve und dem Knotenkrater abschnittsweise im Stau. Der Zeitverlust beträgt rund 25 Minuten. Auf der A4 Ostautobahn, Richtung Wien und Tangente, da braucht ihr zwischen dem Knoten Schwechat und dem Knoten Prater wegen starker Überlastung soeben gute 15 Minuten. Am inneren Gürtel, auch im Stadtgebiet, entspannt es sich ganz leicht. Es bleibt aber mühsam zwischen dem AKH und der Nussdorfer Straße. Hier müsst ihr weiterhin mit 15 Minuten Verzögerung rechnen. In Salzburg auf der A10 Tauernautobahn. Wegen dringender Bauarbeiten staut es sich zwischen eben im Pongau und Lammertal-Pütau. Plant ihr gute 15 Minuten Zeitverlust ein.
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4: Einen schönen späten Nachmittag, kurz nach 17 Uhr und willkommen im Feierabend. Die Sonne strahlt und ich bringe euch mit den Superhits gut nach Hause.
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23: Wir starten mit der 3. Seiler und Speer sorgen mit neuer Single für großen Zündstoff. Das Duo bringt die Nummer Downsen mit extrem provokanten Zahlen auf den Markt. Außerdem 2 Tote bei schwerem Absturz eines Luxusjets in Karibikstaat. Eine Gulfstream-Maschine ist bei der Landung in der Dominikanischen Republik verunglückt. Und er hat zur Top geklickt. Großes öffentliches Hearing startet heute im Rennen um den ORF-Chefposten. Die Bewerber stellen sich vor der entscheidenden Wahl am Donnerstag den Fragen.

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1: Uns erwartet weiterhin viel Sonnenschein im ganzen Land. Nur über den Alpen, da gehen ein paar Regenschauer und Gewitter nieder. Die Tageshöchsttemperaturen liegen heute bei herrlichen 23 bis 30 Grad. In Wien auf der A23 in Fahrtrichtung Hirschstetten. Hier bleibt der dichte Kolonnenverkehr weiterhin das Geduldsspiel. Zwischen der Hansenkurve und dem Knoten Prater staute sich abschnittsweise. Der Zeitverlust liegt bei rund 25 Minuten. Auf der A4 Ostautobahn auf dem Weg Richtung Wien und Tangente braucht ihr ebenfalls noch Geduld. Zwischen dem Knoten Spechert und dem Knoten Prater müsst ihr durch die starke Überlastung weiterhin mit 15 Minuten Verzögerung rechnen. Am inneren Gürtel, hier gibt es erfreuliche Nachrichten, denn der Stau geht spürbar zurück. Zwischen dem AKH und der Nussdorfer Straße braucht ihr aktuell rund 10 Minuten. Und in Salzburg auf der A10 Tauernautobahn neben der Gefahrenmeldung in Richtung Süden gibt es auch in Fahrtrichtung Salzburg unverändert Verzögerungen. Wegen der dortigen Bauarbeiten zwischen Eben im Pongau und Lammertal-Hüttau müsst ihr bald in gute 15 Minuten mehr einplanen.
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0: 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Super Hits und gute Laune. Wir hören auf jeden Fall noch NSYNC mit Tearing Up My Heart. Vorher noch ein Top-Hit von heute.
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11: Platz 1.
16: Showdown um die künftige Führung im ORF. Am Donnerstag bestimmt der Stiftungsrat die neue Spitze. Beim öffentlichen Hearing am Montagabend gilt Clemens Pick als Top-Favorit.
11: Platz 2.
16: Deutsche Bahn rüstet nach Todesdrama auf. Als Reaktion auf eine tödliche Messerattacke setzt die Bahn im Kundendienst künftig verstärkt auf Schutzwesten, Bodycams und KI-Kameras.
11: Platz 3.
16: Australischer Krebsprofessor Richard Scoglia ist tot. Der weltbekannte Mediziner erlag mit 59 Jahren einem Hirntumor. Er ging als Pionier in die Geschichte ein, da er neue Therapien mutig an sich selbst testete.
11: Platz 4.
16: Die Schafskälte bringt Schnee nach Österreich. Eine herannahende Kaltfront beendet die Hitze drastisch. Bis Mittwoch sinkt die Schneefallgrenze im Hochgebirge durch Polarluft auf bis zu 1700 Meter.
11: Platz 5.
16: Süßer Nachwuchs bei Sofia Tomalla und Alexander Zverev. Nach dem French Open-Sieg überraschte das Traumpaar die Fans in Paris mit einem süßen

0: Foto. Dackelwelpe Buba erweitert ab sofort die kleine Familie.
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3: Was für ein herrlicher Abend das heute wird. Die Sonne, die steht noch stolz am Himmel und wir nutzen auf jeden Fall das schöne Wetter jetzt noch voll aus. Die Tageshöchsttemperaturen haben heute fantastische 23 bis 30 Grad erreicht und es bleibt aber jetzt noch bis zum Sonnenuntergang noch richtig angenehm warm und sommerlich im Flach- und Hügelland. Lediglich über den Alpengipfeln, da ziehen dann ein paar Schauer und Gewitter durch, die klingen aber im Laufe des Abends ebenfalls ab. Schnappt euch also ein kühles Getränk und genießt auf jeden Fall die warmen Stunden noch im Gastgarten oder auf Balkonien. In Wien auf der A23 Südosttangente in Fahrtrichtung Hirschstetten. Hier bleibt der dichte Kolonnenverkehr weiterhin das Geduldsspiel. Zwischen Hansenkurve und dem Knoten Prater staute sich hier abschnittsweise. Der Zeitverlust liegt bei rund 25 Minuten. Auf der A4 Ostautobahn auf dem Weg Richtung Wien und Tangente, da braucht ihr auch ebenfalls noch Geduld. Zwischen dem Knoten Schwechat und dem Knoten Prater müsst ihr durch starke Überlastung weiterhin mit 15 Minuten Verzögerung rechnen. Am inneren Gürtel, hier gibt es erfreuliche Nachrichten, der Stau geht spürbar zurück zwischen dem AKH und der Nussdorfer Straße. Hier braucht ihr rund 10 Minuten länger. Und in Salzburg auf der A10 Tauernautobahn. Neben der Gefahrenmeldung in Richtung Süden gibt es auch in Fahrtrichtung Salzburg unverändert Verzögerungen. Und wegen der dortigen Bauarbeiten zwischen Eben im Pongau und Lammertal-Hüttau müsst ihr weiterhin gute 15 Minuten mehr einplanen.
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3: Ja, schönen Montagabend und willkommen in der 18 Uhr Stunde. Ja, es ist kurz nach 6. Wir biegen jetzt gemeinsam auf die Zielgerade dieses sonnigen Tages ein und ich bringe euch auf jeden Fall noch mit den besten Superhits und echter gute Laune Musik entspannt nach Hause. Schön, dass ihr mit dabei seid.
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Das war ein aktueller Top-Date von heute von Somber mit Homebreaker. Das ist 19 Minuten nach 18 Uhr. Katy Perry ist gleich am Start mit California Girls. Vorher noch Shaboozy mit Bar Song Tipsy. Schönen Montag.

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6: Seiler und Speer sorgen mit neuer Single für großen Zündstoff. Das Duo bringt mit der Nummer Tanzen mit extrem provokanten Zahlen auf den Markt. Außerdem milliardenschweres Kampfjet-Projekt zwischen Deutschland und Frankreich komplett gescheitert. Kanzler Friedrich Merz und Präsident Emmanuel Macron haben die Verhandlungen beendet. Und derzeit top geklickt, mögliche Stichwahl bei der ORF-Chefwahl am Donnerstag erwartet. Favorit Clemens Peak droht im ersten Wahlgang die absolute Mehrheit zu verpassen.
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6: Wir genießen einen traumhaften, auf jeden Fall warmen Sommerabend nach heutigen Höchstwerten von 23 bis 30 Grad. Morgen am Dienstag folgt von Westen her ein Wetterwechsel mit kräftigen Schauern und Gewittern. In Wien auf der A23 auf dem Weg Richtung Hirschstetten. Hier steht ihr zwischen der Hansum-Kurve und dem Knotenpater abschnittsweise im Stau. Und am inneren Gürtel im Wiener Stadtgebiet läuft es deutlich besser als am Nachmittag. Es bleibt aber ein kleiner Bremser zwischen dem AKH und der Nussdorfer Straße. Da müsst ihr aktuell noch mit knapp 10 Minuten Verzögerung rechnen.
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10: Jennifer Lopez featuring David Guetta. 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
10: Platz 1.
11: Showdown um die künftige Führung im ORF. Am Donnerstag bestimmt der Stiftungsrat die neue Spitze. Beim öffentlichen Hearing am Montagabend gilt Clemens Pick als Topfavorit.
10: Platz 2.
11: Deutsche Bahn rüstet nach Todesdrama auf. Als Reaktion auf eine tödliche Messerattacke setzt die Bahn im Kundendienst künftig verstärkt auf Schutzwesten, Bodycams und KI-Kameras.
10: Platz 3.
11: Australischer Krebsprofessor Richard Scollier ist tot. Der weltbekannte Mediziner erlag mit 59 Jahren einem Hirntumor. Er ging als Pionier in die Geschichte ein, da er neue Therapien mutig an sich selbst testete.
10: Platz 4.
11: Die Schafskälte bringt Schnee nach Österreich. Eine herannahende Kaltfront beendet die Hitze drastisch. Bis Mittwoch sinkt die Schneefallgrenze im Hochgebirge durch Polarluft auf bis zu 1700 Meter.
10: Platz 5.
11: Süßer Nachwuchs bei Sofia Tomalla und Alexander Zverev. Nach dem French Open-Sieg überraschte das Traumpaar die Fans in Paris mit einem süßen Foto. Dackelwelpe Buba erweitert ab sofort die kleine Familie.
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12: Was für ein herrlicher Abend das heute wird. Die Sonne, die steht noch stolz am Himmel und wir nutzen auf jeden Fall das schöne Wetter jetzt noch voll aus. Die Tageshöchsttemperaturen haben heute fantastische 23 bis 30 Grad erreicht und es bleibt aber jetzt noch bis zum Sonnenuntergang noch richtig angenehm warm und sommerlich.

und Hügelland. Lediglich über den Alpengipfeln, da ziehen dann ein paar Schauer und Gewitter durch, die klingen aber im Laufe des Abends ebenfalls ab. Schnappt euch also ein kühles Getränk und genießt auf jeden Fall die warmen Stunden noch im Gastgarten oder auf Balkonien.

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1: 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All-Timer. 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
1: 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All-Time High. 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Lately.

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